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flotte Musik zum Aufstehen. Es ist 6 Uhr und 15 Minuten im Hintergrund. Das war Simone mit Wahre Liebe. Wir schauen, machen gleich weiter mit dem Wetter. Und ja, auf dem Weg hierher ins Studio habe ich es gemerkt, es ist noch ziemlich frisch. Und für den heutigen Montag versprechen uns die Meteorologen meist einige Wolkenfelder, bis auf einzelne schwache Schauer im Pinzgau. Am Vormittag bleibt es aber weitgehend trocken. Im Laufe des Nachmittags gibt es wieder öfter die Sonne, speziell im Flachgau, Höchstwerte 16 bis 21 Grad. Wie sieht es für den morgigen Dienstag aus? In weiten Teilen des nördlichen Flachgaus gibt es Hochnebel, inalpin teils Nebel, ansonsten aber sehr sonnig. Und noch am Vormittag gibt es auch in den Hochnebelregionen Sonne, am Nachmittag ein paar harmlose Wolken, Tiefstemperaturen 3 bis 10 Grad, Höchstwerte 18 bis 23 Grad. Soweit also das Wichtigste zum Wetter und am Mittwoch lokalen Frühnebel, aber auch hier setzt sich die Sonne durch, am Nachmittag ein paar hohe harmlose Wolkenfelder, in den Dauerntänen teils lebhafter Südwind, die Tiefstemperaturen 3 bis 10 Grad, Höchstwerte 18 bis mittlerweile 23 Grad, also durchaus noch spätsommerlich für die Jahreszeit, eher zu warm. Wir machen gleich weiter mit Mark Hopze und Teacher Mox und dem Fashion Model.

So, ja, machen jetzt an dieser Stelle einen Uhrenvergleich und euer Uhr geht richtig, wenn sie jetzt 6 Uhr und 23 Minuten anzeigt. Flotte Musik, das ist natürlich in dieser Stunde das Programm und gleich geht es weiter mit Rex Gildo und Fiesta Mexicana.

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Unverkennbar, Roberto Blanco mit ein bisschen Spaß muss sein. Wir schauen auf die Uhr. Es ist 6:28. Jetzt kommen wir zu einem weiteren Briten und zwar zu Frank Zandras und Wenn wir alle Engländer wären. Und ich glaube, die Melodie dürfte vielen von euch noch aus der Kindheit bekannt sein.

Gibt die und Erika mit dem Gartenzwerg Mauspiel. Schauen auf die Uhr, es ist 6 Uhr und gleich 35 Minuten und wir schnüren uns jetzt die Fußballschuhe. Ja, ihr hört im Hintergrund schon an der Musik. Wir kommen zum Fußball und ich verrate euch die Ergebnisse vom vergangenen Wochenende. Derzeit ist natürlich Länderspielpause und das österreichische Fußballnationalteam erreichte bei den letzten beiden Spielen jeweils unentschieden. Ein 2:2 auswärts in Irland folgte gestern ein 1:1 in Kosovo. Wie gesagt, beide Mannschaften jeweils 2 Spiele, 2 Punkte. Die Ausbeute könnte durchaus besser sein. Wir kommen gleich weiter in die Regionalliga West, wo sich der UFC, bzw. Nord, so muss ich es sagen, da sich der UFC Hallein gegen die Spielgemeinschaft Wallern, sagen wir in Kirchen, am der Bram mit 1:3 geschlagen geben musste. Der SV Kuchl feierte gegen die Spielgemeinschaft Fortuna Bad Leonfelden Schenkenfelden einen 3:2 Erfolg und der SV Grödig war gegen die Union Dittach mit 5:0 erfolgreich. Ein 2:2 Unentschieden gab es beim Spiel Grünau gegen Junge Wiking Ried und der FC Pinzgau Saalfelden musste sich gegen den SV Bad Schallerbach mit 0:3 geschlagen geben. Das Spiel SV Seekirchen gegen Union Gurten endete mit einem torlosen 0:0 Unentschieden. Wir kommen weiter in die Salzburger Liga und auch da wurde am vergangenen Wochenende fleißig Fußball gespielt. Die Seekirchen Juniors verlieren gegen Straßwalchen mit 0:2. Die TSO Bramberg trennte sich vom ATSV Salzburg 4:4. Der SC Golling UFV Talgau 1:2 und Schwarzach gegen Anif 0:3. Die weiteren Ergebnisse: Berndorf besiegt Sitzenheim mit 3:1 und Eugendorf gegen SAK 4:2. Der FC Buch trennte sich 3:3 unentschieden von Pyrmus und die Union Hindorf erreichte ein 4:4 gegen den TSV Neumarkt. Weiter geht es mit der ersten Landesliga und auch da gab es durchaus interessante Ergebnisse. Oberalm gegen Austria Amateure 1:2, ASV Salzburg Mühlbach im Prinzgau 3:1, Bad Hofgast in Antrang 3:2, Mittersil Koppel 5:1, Tamsweg gegen Elixhausen 5:0 und UFCSV Hallwang gegen St. Michael 1:1. Der FC Bergheim verliert gegen St. Koloman mit 0:1 und wir schauen auch in die zweite Landesliga Nord, wo es jede Menge Sonntagsspiele gab. Strobel Lamprechtshausen 3:2, Kuchl Juniors Abersee 1:3. Der SV Nussdorf am Haunsberg verliert gegen Wals mit 1:2 und der OSK Hof gewann gegen Hallein Juniors mit 3:1 und der USC Matze Feistenau 3:3. Neiss gegen Elsbeten 5:2. Und der USV Fuschl verliert gegen Bleinfeld mit 0:1. Ein Blick in die zweite Landesliga Süd und auch da gab es folgende Ergebnisse. Maria Alm Altenmarkt 0:3, Mühlbach am Hochkönigstuhlfelden 5:1, der TSV Anton Juniors verliert gegen Biesendorf mit 1:3 und Unken Leogang 1:2. Die weiteren Ergebnisse: Flachau gegen St. Martin am Tennengebirge 2:3, 2:1 endete das Spiel eben gegen Zell am See und Capron trennte sich vom Pfarrwerfen mit einem 1:1 Unentschieden. Als nächstes kommen die Dorfrocker mit ab in die 90er und dann werde ich euch verraten, was sich so abseits des grünen Rasens am Fußballplatz getan hat.

Tommy Kamanik mit Feuer auf dem Dach. Wir schauen auf die Uhr. Es ist 6.45 Uhr. Über die Fußballergebnisse habe ich ausführlich berichtet. Doch natürlich hat sich auch abseits des grünen Rasens so einiges getan. Ich beginne mit Eishockey, wo es von den Salzburger Eisbullen Erfreuliches zu vermelden gibt. Einen 4:1 Auswärtserfolg gegen die Mannschaft der Bayerniers vor Arlberg gab, folgte gestern ein 5:2 Heimsieg gegen den HC Milano. Ich habe mir natürlich für euch das Spiel angeschaut. Endlich mal ein verdienter Sieg, wo ich als Eishockey-Fan ziemlich glücklich sein kann. Weniger erfreulich war das Ergebnis der Red Bull Hockey Juniors, der zu auswärts gegen die Rednerburm mit 1:5 den Kürzeren zogen. An dieser Stelle geht auch ein guten Morgen hinein nach Zell am See, wo man uns auf das 97,3 hören kann. Und ja, für die Zeller Eisbären gibt es Erfreuliches zu vermelden. 6:1 Derby-Sieg gegen die Kitzbüheler Adler. Und die Kitzbüheler Adler spielen, ihr wisst es vielleicht, am kommenden Samstag hier in Salzburg gegen die Red Bull Hockey Juniors. Wir schauen auch nach Deutschland und auch da gab es beim Wiesn-Derby für die Münchner Eisbullen einen 4:2 Heimerfolg und die Star Bulls aus Rosenheim erreichten ebenfalls auswärts einen 2:1 Erfolg gegen die Roten Teufel aus Bad Nauheim. Erfreuliches gibt es auch vom Handball zu vermelden, denn der UHC Salzburg setzte sich gegen den HC Linz AG mit 24:22 durch. Und wir schauen noch zum Ringsport. Auch da gibt es vom AC Wals gute Nachrichten, denn er besiegte nämlich zu Hause den KSV Söding mit 46:8. Und in der zweiten Ringer-Bundesliga gab es für die Vertreter aus unserem Sennigbet einen Sieg und eine Niederlage. Denn während sich die AC Wals Juniors dem AC Wals Innsbruck mit 22:30 geschlagen geben mussten, feierte die Kampfgemeinschaft Abtenau gegen die Kampfgemeinschaft Wien hier Juniors einen 40:16 Erfolg. Wir gratulieren dazu recht herzlich. Das war's vom Sport und jetzt kommt noch Vater Abraham mit dem Lied der Schlümpfe.

Das Mandy Meyer-Hofner, wenn die Bayern feiern, wir schauen auf die Uhr, es ist 6 Uhr mittlerweile, 54 Minuten. Ja, bis gestern haben die Bayern gefeiert. Ihr wisst es sicher, das Oktoberfest ist mit einem Besucherrekord von 7,4 Millionen zu Ende gegangen. Und ja, jetzt kehrt natürlich in München auch wieder Alltag ein, das große Abbauen und Aufräumen hier auf der Theresienwiese, wo es natürlich wahrscheinlich doch ziemlich aussehen wird. Damit sind wir auch schon wieder fast am Ende dieser Ausgabe des Frühstücksrades angelangt. Wenn ihr wollt, hören wir uns wieder am kommenden Sonntag um 11 Uhr, wo ich mich mit der Sportschau melden werde. Bis dorthin wünsche ich euch allen eine schöne Woche. Macht es gut, servus, bis zum nächsten Mal. Und das Abschlusslied, das wir hören, ist Toni Marshall mit Komm, gib mir deine Hand. Bis nächste Woche, eine schöne Zeit. Das wünscht euch euer Morgenmoderator Markus Dorn.

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2: Das Ballaststofforchester mit Ich bin nicht die fromme Helene.

Ja, ja.

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1: Willkommen zur September-Folge von Let's Netz, der Chaos Talk, Technik, Web, Politik. Hier ist Jo am Mikro. Susi hat für heute freie Musik ausgesucht und mir ein paar Gedanken für die Sendung mitgegeben. Ihr hört uns wie immer auf der Radiofabrik in Salzburg auf 107,5 und 97,3 MHz und natürlich überall, wo es Internet gibt, auf radiofabrik.at. Zum Nachhören findet ihr uns auch auf der cba.media.
2: Genau, wir haben heute ein bisschen eine Änderung, weil eigentlich hätte Jo, du hättest die Sendung allein aufgenommen, die Moderation allein. Jetzt bin ich doch heimgekommen von der Arbeit und spreche jetzt mit ein, gebe auch wieder meinen Senf dazu, deswegen hast du mich jetzt in der Moderation gar nicht so richtig begrüßt, wie wir sonst immer machen. Egal, nach der Sommerpause habe ich ein bisschen freie Musik rausgesucht und zwar haben wir gedacht, das wird eh so viel Musik gespielt auf die Radios und wenn wir schon im freien Radio sind, habe ich halt Musik von ein paar Freundinnen von uns ausgesucht, obwohl ich sagen muss, dass ich von zwei Solo-Artists und einer Band, es ist nur eine Frau in der Band dabei. Mir stört das, ich möchte das nur erwähnen, weil mir das grundsätzlich schon stört, weil ich schon dafür bin, dass wenn wir Musik spielen, dass wir mehr Musik von Frauen spielen. Ich rufe jetzt nochmal dazu auf, Frauenbands, Mädchen, junge Frauen, alte Frauen, schickt uns einfach Musik oder sagt uns einfach, aber wir wollen halt nur freie Musik spielen, dass wir es halt einfach ganz normal den Podcast dann für euch zum Download darstellen können. Genau, weil das finden wir dann eben auf Media, auf Media CBA. Also wie heißt das nochmal?
1: cba.media.
2: Ja, das ist schon vorher gesagt beim Intro. Genau. Also wie gesagt, das wäre ganz cool. Schaut einmal, aber ich kann natürlich auch selbst, ich weiß, dass es bei der Radiofabrik ganz ein großes Soundarchiv gibt und einfach auch zwei Menschen, die angestellt sind, Musik aus Salzburg zu finden. Und da ist sicher auch genug Weibliches dabei. Zu unserem Thema, also beziehungsweise, das ist so, also wir haben eigentlich zwei Themen, die uns so umbegeistern. Das eine ist das S-Bike, dieses neue Bike-System in Salzburg, das wir unbedingt behandeln wollen, wo wir auch schon gesagt haben, wir haben ja schon eine Sendung mit Stefan gemacht vom Open Street Maps, dass der da auch wieder dabei sein wird in dieser Sendung. Da freue ich mich schon recht drauf. Das ist eine der nächsten Themen und ein weiteres Thema, das ganz, ganz wichtig ist, wo du jetzt was dazu sagst.
1: Genau.
2: Und ein Radio-Feature wahrscheinlich, also du konzipierst gerade so ein Radio-Feature und ich hoffe, dass wir es vielleicht schon nächstes Monat senden. Schauen wir mal.
1: Genau, und zwar stellt euch einfach mal vor, eine Internetadresse, die ihr seit Jahren nutzt, verschwindet plötzlich. Und Mails kommen nicht mehr an, die Blogs darunter sind nicht mehr erreichbar, die Mailinglisten, die ihr dort verwendet habt, sind tot. Und das betrifft nicht nur dich, sondern tausende Menschen und Gruppen, Initiativen und Dinge, die über Jahre hinweg oder Jahrzehnte hinweg ganz selbstverständlich funktioniert haben, sind plötzlich nicht mehr da. Und genau das ist Ende August bei Autistici Inventati passiert, also die kurz AI genannt. Nichts zu tun mit der KI, sondern das war ein italienisches Kollektiv. Die meisten von euch kennen wahrscheinlich noblogs.org. Das ist genau auch von diesem Kollektiv gegründet worden. Und die haben seit 2001 circa nicht kommerzielle Internetdienste betrieben, sowas wie Mailpostfächer, Mailinglisten, wie gerade schon erwähnt, Webseiten und Blogs oder eben auch Chats und Videokonferenzen.
2: Genutzt wurde das von politischen Initiativen, sozialen Bewegungen und vielen anderen Menschen, die von ihrer Kommunikation nicht von eben Google, jetzt nennen wir doch eine Marke, Konzern abhängig sein wollten, aber das ist einfach nötig, das zu nennen, weil das ist einfach der Platzhirsch.
1: Genauso wie Meta.
2: Ja, genau, die andere große. Genau, dann kam die Entscheidung aus den USA, das US-Finanzministerium setzte eben AI, Autistici, auf die Terror-Sanktionsliste. Der Vorwurf lautet, das Kollektiv habe gewaltorientierte Gruppen technisch unterstützt. AI bestreitet das natürlich. Und wichtig ist, eine öffentliche gerichtliche Prüfung der konkreten Beweise war dem nicht vorausgegangen. Die Folgen waren trotzdem sofort da.
1: 2 Tage nach der Listung wurde Autistici Domain Name System deaktiviert. Also vereinfacht gesagt, die Server liefen noch, aber sie waren unter der allseits bekannten Adresse nicht mehr erreichbar. Und dazu kamen dann auch noch Probleme mit der Bankverbindung, mit anderen Dienstleistern, die mit Sanktionen fürchten mussten. Und kurz darauf wurde von AI angekündigt, sämtliche Dienste einzustellen. Unter anderem mit der Begründung, dass das Kollektiv damit die Menschen, die dahinter stehen und auch die Menschen, die die Dienste nutzen, schützen will vor Sanktionen.
2: Mhm. Und jetzt erklärst du uns nur, Jo, bitte, warum wir darüber unbedingt sprechen müssen. Was ist da so wichtig?
1: Naja, das, was dort verschwunden ist, das war viel mehr als eine einzelne Website. Das ist ja eine komplette Infrastruktur, die von vielen Gruppen genutzt wurde. Und eine Behörde in den USA hat die Entscheidung getroffen, diese Gruppe oder dieses Kollektiv auf die Terrorliste zu setzen. Dann darauf ist eine ganze Kette an Reaktionen losgetreten worden. Der Domain-Registrar reagiert und sperrt die Domain, die Bank reagiert und sperrt das Konto des Kollektivs und auch andere Anbieter und Dienstleister prüfen, ob die Zusammenarbeit mit Autistici nicht zu riskant ist. Alle schauen aufs eigene Risiko und am Ende der ganzen Kette steht ein Projekt, das praktisch nicht mehr weiterarbeiten kann aufgrund dieser Entscheidung der US-Finanzbehörde. Und die Folgen davon, die werden von Menschen getragen, gegen die überhaupt kein Vorwurf erhoben wurde. Und es gibt auch einen technisch interessanten Aspekt darauf, denn Autistici hatte die Server, wie es sich für gute Infrastruktur gehört, dezentral in unterschiedlichen Ländern verteilt, mit der Idee natürlich, wenn eine Maschine ausfällt oder beschlagnahmt wird, dann läuft der Rest weiter.
2: Also ein Bankkonto kann man halt nicht auf einem zweiten Server sichern, das ist natürlich klar. Also es geht nicht rein um die Server, sondern es geht nicht um die Server, die das Problem lösen. Es gibt ja ähnliche Fälle. Wir haben ja schon berichtet, wir haben ja in der Jänner-Sendung über die Rote Hilfe berichtet, wo die Bankkonten gekündigt wurden, weil der Trump auch sie auf die Terrorliste gesetzt hat. Genau, dann haben wir noch, also genau, die Rote Hilfe. Dann haben wir vor 2 Jahren, glaube ich, mit SMTV von Radio, also der auf Sendung macht, Chaos Radio Freiburg, auf Radio Dreieckland geredet. Da haben wir eine ganze Sendung drüber geredet. Damals wurde Radio Dreieckland ein Haus durchsucht, also das Radio selbst und die Wohnung oder Haus oder halt Unterkunft von einem der Mitarbeiter, der einer der Hauptredakteure von Erna ist. Da haben wir drüber berichtet. Also das könnt ihr euch die Sendungen im Zweifel nochmal nachhören. Ich werde es dann natürlich auch verlinken in dieser Sendung und natürlich auch in der anderen Sendung. Genau. Also da haben wir schon recht groß über Redaktionsarbeit geredet. Und wie das abläuft und auch über Proteste, die es dann gegeben hat bei Radio Dreieckland. Und du willst noch was, Piratenpartei hat auch noch was gesagt, kannst du da noch was, die Piratenpartei hat auch noch eine Hausdurchsuchung gehabt und da erzählst du noch was drüber?
1: Ja, genau, und zwar die Deutsche Piratenpartei hat das Piratenpad betrieben. Das ist eine Etherpad-Instanz, ein Etherpad, manche kennen es vielleicht, das ist so ein kleiner Texteditor, der kann im Browser geöffnet werden und mehrere Leute können gleichzeitig auf einem Textdokument miteinander schreiben. Das wird zum Beispiel bei Vereinen und anderen Gruppen ganz gern genutzt, um Plenumsprotokolle mit mehreren Schriftführerinnen zu protokollieren, die da gleichzeitig im gleichen Dokument tippen können. Und auf einer dieser Etherpad-Seiten war irgendein zu beanstandender Inhalt und deswegen wurde der Server der Piratenpartei beschlagnahmt. Und zwar nicht nur der Server, auf dem das Piratenpad lief, das von unzähligen Gruppen auch genutzt wurde, die ganz harmlose Vereinsprotokolle geschrieben haben und deren Daten dadurch dennoch weg gewesen sind, sondern weil das Pad eine virtuelle Maschine gewesen ist, sind die anderen virtuellen Maschinen, die auf dem Server gewesen sind, auch gleich noch mit beschlagnahmt worden und es ist einiges an Infrastruktur damals eben dann auch offline gegangen bei dieser Beschlagnahmung. Und das zeigt eben genauso wie bei Radio Dreieckland und den anderen Vorfällen, um wie viel es da geht bei solchen Geschichten. Also bei Radio Dreieckland ist ja auch vertrauliche Redaktionsarbeit und Quellenschutz damit mit Füßen getreten worden, quasi. Also wir haben da berichtet und das zeigt auch, dass man zwar Server dezentral verteilen kann, aber auch die Menschen und die Strukturen hinter so einem Projekt nicht. Also mehr Server allein lösen das Problem nicht. Und auch wenn das unterschiedliche Fälle mit unterschiedlichen rechtlichen Hintergründen sind, die man nicht gleichsetzen kann, zeigt sich oder zieht sich ein roter Faden bei allen durch, wo der die Frage aufwirft, wie weit darf so ein Eingriff eigentlich reichen und wer schützt die Unbeteiligten und hilft eine spätere Überprüfung, wenn das Konto schon weg ist, die Daten schon kopiert sind oder der Dienst schon längst offline ist?
2: Und dann kommt nur dazu die Debatte über immer mehr Überwachung. Die Anbieter sollen mehr Daten speichern. Also man versucht, die Anbieter dazu zu zwingen, dass sie mehr speichern und zwingt sie dann halt auch zur Herausgabe von diesen Daten. Verschlüsselung ist so eine Sache, die dann noch dazu kommt, dass man dann auch verbietet, dass man die Anbieter zwingt, dass sie die Verschlüsselung umgehen müssen oder wie immer. Also das ist in Europa gibt es eigentlich ganz gute Gesetze davor oder ganz strikte Sachen. In jedem einzelnen Land gibt es verschiedene Gesetze und wenn alles Schlechte aus jedem Land zusammenkommt, dann wird schon ziemlich viel Schlechtes irgendwie gemacht. Grundsätzlich sind, glaube ich, theoretisch an unsere Bürgerinnenrechte sehr hoch, aber sie versuchen halt auch immer wieder, die Behörden versuchen das immer wieder mit Gesetzen zu unterwandern. Und es gibt ja immer wieder diese Forderungen von Seiten der Politik auch in diversen, alle zwei Jahre kommt wieder die Trojaner-Diskussion oder gewisse Sachen kommen immer so in so einem Radl, alles Zeitl halt, wenn irgendwo zum Beispiel Anschlag ist oder ja, wenn irgendwo was passiert, dann wird er wieder laut geschrien, dass man das auch hätte verhindern können. Ja.
1: Ja, und natürlich müssen Straftaten wie diese Anschläge auch aufgeklärt werden, aber das muss eben geschafft werden, ohne gleich die vertrauliche Kommunikation von allen anderen mit aufs Spiel zu setzen. Beratungsstellen, journalistische Quellen, wie eben erwähnt, politische Gruppen oder auch von einfach Menschen, die ihre privaten Gespräche privat halten wollen Und das zeigt, dass freie Infrastruktur mehr als nur freie Software und ein paar gut abgesicherte Rechner braucht. Für solche Sachen brauchen wir verlässliche Zahlungswege, rechtlichen Schutz und auch die Möglichkeiten, sich gegen Entscheidungen zu wehren, bevor alles kaputt gemacht wurde.
2: Freie Infrastruktur braucht ja... Freie Infrastruktur braucht deshalb was mehr als nur freie Software. Ich meine, die brauchen wir natürlich auch, aber eben auch gut abgesicherte Rechner. Also sie braucht auch verlässliche Zahlungswege, rechtlichen Schutz und eine rechtliche Möglichkeit, sich gegen Entscheidungen zu wehren, bevor alles zusammenbricht. Und das ist genau der Punkt, der eben nicht passiert, wenn Trump irgendwen auf die Sanktionsliste setzt. Der wird nicht vorher überprüft, also er macht das sowieso nicht, aber Europa könnte ja das überprüfen und die zum Beispiel europäische Bürger davor schützen. Das wäre ja eine Möglichkeit, das zu machen, ja, dass einfach Europa sagt, na, wir machen das nicht. Wenn europäischer Bürger bedroht wird, dann gilt die Sanktion nicht und wird das vorher überprüft und es gibt einfach irgendein Gericht, unabhängiges. Wir haben diverse Gerichte, europäische Gerichte, wo man das schon machen kann und dann würde Autistici jetzt noch leben und in 7 Jahren würde dann eine Entscheidung getroffen werden, die gerecht oder ungerecht ist. Ist zumindest besser als einfach irgendein Herrscher der Mann, der kann irgendwas abdrehen. Ja.
1: Genau, und im Oktober schauen wir uns das dann genauer an, was die US-Regierung Autistici überhaupt genau vorwirft und was das Kollektiv dazu sagt, wie sie reagieren und welche Rollen auch Banken und die Domain-Anbieterinnen dabei spielen und auch, was das Ganze für andere unabhängige Projekte bedeutet.
2: Ja, und dann geht es eben nur darum, wie frei das Internet eigentlich noch ist.
1: Genau, weil wenn wenige Stellen darüber entscheiden können, wer im Netz überhaupt erreichbar ist und erreichbar bleibt, dann betrifft es eben nicht nur so ein italienisches Serverkollektiv.
2: Genau, und das ist dann die Sendung im Oktober, hoffentlich, vielleicht erst im November, weil wir wollen halt wirklich eine richtig gute Sendung draus machen, also wirklich ein Feature produzieren. Das dauert halt einfach, so ein Feature zu produzieren. Und auf jeden Fall haben wir jetzt Musik. Jetzt spielen wir mal Musik, den Titel Paranoia von, ratet mal, welcher Band, Das Wrack.
1: Genau, die bei uns mittlerweile, eine Salzburger Band, die bei uns mittlerweile schon fast zur Stammbesetzung
2: gehört. Genau, ihr kennt es eh. Genau.
1: Viel Spaß.
2: Tschüss.

Das war unsere Salzburger Stammbesetzungsband, das Wrack mit dem Titel Paranoia. Und weiter geht's gleich mit dem nächsten Titel Sicherheit.

Jetzt haben wir zwei Titel hintereinander gehört. Zuerst die schlechte Verbindung und dann Esprit, beides von Das Wrack. Ihr hört uns hier auf der Radiofabrik, die Sendung Let's Netz, der Chaos Talk. Heute ziemlich musiklastig und deswegen spielen wir gleich den Termin, auch wieder von Das Wrack.

Ja, und wer nicht fehlen darf, unser anderer Lieblingsband oder unser Lieblingsmusikschaffender ist der George Cenic, alias Jockey Django. Und wir haben natürlich auch einige Musik, ich habe ja schon auf meinem Podcast termitinus.org einige Konzerte und so weiter aufgenommen, auch einige Gespräche mit ihm geführt. Zum Beispiel 2016, vor 10 Jahren, haben wir ein Gespräch geführt über Unten, seinen damals neuen Film. Also einer seiner, also er hat schon vorher Filme gemacht, aber das war sein erster großer Film, wo es also zumindest um seine Familiengeschichte gegangen ist, wo er hat sich ja vorher lang an die Filme gearbeitet, kann man so vielleicht nicht sagen. Auf jeden Fall ein großes Selbstporträt über seine Familiengeschichte. 2016 haben wir da ein Interview geführt, kann man sich anhören auf dem Podcast. Und wir hören vom Jockey Django 2 Songs hintereinander, und zwar Sei My Lover und dann Dich so zu sehen.

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0: Ja, Choque Chango, großartig. Sei My Lover und DSZS, dich so zu sehen, die beiden letzten Titel. Und wir spielen gleich den nächsten. Susi, hilf mir, wie...
1: Draghi Carmen. Oder vielleicht Draghi Carmen, ich weiß es nicht. Aber ich gehe davon aus, hört sie sich an, er singt sie ja eh. Also er spricht sicher besser aus als ich deppert. Und dann spielen wir auch noch gleich Schnucki hinter nach. Das kann ich aussprechen, Schnucki.

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1: Termine, Termine, Termine. Jetzt Termine. Sind wir bei den Terminen.
2: Termine.
1: Genau. Und als erstes sage ich mal das monatliche OpenStreetMap-Treffen an in Salzburg. Das findet wie immer jeden ersten Dienstag im Monat statt. Moment, jetzt muss ich nachschauen. Am 6. Oktober ist es, genau am 6. Oktober von 18 bis 21 Uhr circa. Also es ist immer Open End in der Elisabethstraße 9 in Elisabethvorstadt in Salzburg.
2: Ja, was natürlich blöd ist, dass die, blöderweise die Lockpicker, die wir ja auch immer anfangen, genau am gleichen Zeitpunkt, genau um 18 Uhr anfangen. Das ist wirklich ein bisschen blöd. Und die sind im Space. In der Ulrike-Schwantner Straße 5. Das Wichtigste, der wichtigste Termin, der uns liebe Kinder und Erwachsene und alle, die sich freuen auf Weihnachten, zwischen Weihnachten und Silvester erwartet, ist unser 40. 40. 40. 40. Kongress. Und zwar sind wir dieses Mal größer, weiter, größer, schneller, in der Messe Hamburg, nicht mehr im Kongresscenter Hamburg. Also das heißt, es gibt wieder mehr Tickets und ihr könnt alle kommen. Das Thema ist Model Citizen. Also wir basteln neue Modelle für eine neue Gesellschaft. Das ist wirklich ziemlich nötig. Ich zitiere von der Homepage des Chaos Computer Club: Die Zeiten sind rauer geworden. Der Konsens in einer demokratischen Gesellschaft solidarisch an einer gemeinsamen besseren Zukunft zu arbeiten, weicht zunehmend dem Modell eines autoritär geführten Staates, in dem die Stärkeren und Schwächeren ihre Vorstellungen aufdrücken. Persönliches Engagement und Verantwortungsgefühl treten hinter dem Ruf nach einer starken Hand zurück, die alles wieder great again werden lassen soll. Die verbleibenden freiheitlichen Kräfte führen Rückzugsgefechte und versuchen nicht mehr etwas Neues zu schaffen, sondern nur noch Schlimmeres zu verhindern. Wir sehen das anders, kämpferisch. Der Kongress war und ist ein Modell, für das alles anders sein kann. Unterschiede werden als Bereicherung, als Ungewohntes, als Anregung und gegenseitige Bedürfnisse, als Chancen gesehen. Ein Miteinander zu schaffen, in dem sich jeder alle willkommen fühlen. Und das ist eben dieses, kurz gefasst, be excellent to each other. Das ist unser großes, inoffizielles Motto, das ich dann auch damals im Soli-Café gesagt habe, dass wir das auch als Motto machen sollen. Als Verein trifft es einfach immer gut und ich glaube, es kann nicht genug Vereine geben, die das als Motto haben, dass man eben nicht okay ist zu anderen, sondern dass man seine exzellente Seite, seine beste Seite den anderen gibt und einfach extra nett ist. Und ja, ich freue mich schon wieder, dass, also das gibt ja so viele Beispiele, wie der Kongress so divers ist. Also so Schala, so die verschiedenen, ich sage jetzt mal Geschlechter, die einfach sich völlig darstellen können, wo alle irgendwie einen Platz finden, wo gewisse Behinderungen als Chance begriffen werden, wo voll viele intelligente Menschen, ich freue mich schon wieder, dass ich einfach mit total vielen tollen, intelligenten Menschen zusammensitze, die einfach alle irgendwie viel zu sagen haben. Das liegt jetzt nicht daran, dass wir alle so gescheit sind. Ich meine, irgendwie sind wir alle gescheit, aber man muss halt auch erkennen von jedem Menschen, dass diese Coolness und dieses Tolle an jedem Menschen erkennen. Man muss das halt irgendwie auch rauskehren. Und dadurch, dass es ein Motto gibt, kehrt einfach jeder sein Bestes raus. Zum Beispiel, was ich auch in 40 Jahren hat es im Kongress noch nie eine Schlägerei gegeben. Und das ist ja wirklich was Interessantes. Das ist nicht wie auf so dem nächsten Bierzeltfest oder Oktoberfest, weil wir es jetzt gerade wieder haben. Das ist ja gerade angezapft worden. Ja. Das ist halt einfach furchtbar. Und solche Situationen will man sich nicht aussetzen. Und da bin ich sehr froh, dass wir beide zum Kongress fahren. Mein Urlaubsantrag steckt beim Chef fest. Ich hoffe, der wird sich wieder rauslösen vom Chef. Ja. Er wird ihn wieder finden. Genau. Und dann kann ich auch schon buchen oder wir beide können schon Hotelzimmer buchen. Und genau, zwischen 27. und 30.12. nach Hamburg ins Kongresscenter fahren und die Zeit genießen. So.
1: Genau, einen Termin hast du noch mitgebracht. Bitte. Der ist dann aber erst im nächsten Jahr. Das ist das Easter Hack in Wien. Wieder das jährliche Chaos-Familientreffen quasi vom 26. bis 29.3.27 ist das. Wo weißt du das gerade? Ich glaube.
2: Wo? In Wien natürlich.
1: Nee, in Wien.
2: Österreich.
1: Ach so. In der Uni oder so, an der, wie heißt der Bach in Wien?
2: Mir wurde es schon gesagt, aber ich weiß nicht, ich war bei einer Geburtstagsparty am Wochenende. Liebe Grüße an die Geburtstagskinder, zumindest die Lütschi, die demnächst Geburtstag hat, ihr habt es mal aufgeschrieben. Auf jeden Fall liebe Grüße an dieser Stelle und mir wurde es inoffiziell gesagt, es ist nicht offiziell, also deswegen sage ich es jetzt nicht in der Sendung. Wir sagen es dann, sobald wir es wissen, offiziellerweise.
1: Okay, wird früh genug bekannt gegeben.
2: Ja. Und es ist natürlich Ostern. Mhm. Genau. Und jetzt spielen wir noch so viel Zeit, also einen Song haben wir fix in Zeit, wie ich mir ausgerechnet habe, wenn es stimmt, ist der Corey Dolgan, unser Freund aus den USA, der ja auch bei uns zu Gast war, im Mai oder so war das, in Mai-Sendung, glaube ich, wo er zu Gast war. Und da spielen wir einen Song, der auch schon mal gelaufen ist, aber trotzdem, das ist ein super Song und er passt auch irgendwie zu dem Thema des Chaos Computer Club, zu diesem Citizen-Ding. Das heißt, der heißt, wie heißt der?
1: Universal Soldier.
2: Und das passt irgendwie auch zu diesem Hippie-Kongress-Thema auf der Art. Genau, und das hat er auf einer Demo gesungen und das ist ja ganz cool, dass der Corey oft einfach so Gitarre dabei hat und einfach spontan irgendwie ein bisschen Musik zum Besten geben kann. Genau.
1: Genau, und bevor wir eben diesen Rausschmeißer-Song abspielen am Ende unserer Sendung, möchte ich noch kurz unsere Schwestersendung, das ist Let's Netz, Radio Riverflow ansagen. Die läuft um Mitternacht jetzt dann in einer Stunde mit Adam Allegro von der Schnulze und es geht um das Wichtige im Leben. Horchen wir kurz rein, um was es geht und bis dahin gratulieren wir schon mal zur Genesung. Schön, dass du wieder da bist, Adam.
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5: Und ich dachte, wow, okay, das war's jetzt. Ich habe auch eine kurze Zeit meine Beine und meine Arme nicht gefühlt, als ich aufstehen wollte, also mein Körper nicht, weil das war der erste Gedanke. Oh, krass, das ging aber ganz schön tief runter. Jetzt stehst du mal auf und da habe ich gemerkt, okay, kannst du überhaupt nicht mehr aufstehen. Und lange Rede, kurzer Sinn. Sowas hilft einem deutlich, sage ich euch, mal sein Leben zu reflektieren und zu schauen, was ist eigentlich wichtig und was ist eigentlich gar nicht so wichtig in diesem Leben. Mir hat es auf alle Fälle wahnsinnig geholfen. Und somit in diesem Sinne, viel Spaß mit D-Day und Never Gonna R.I.P.

0: Und direkt nach uns geht es jetzt erstmal weiter mit den Kolleginnen vom Mitternachtsreigen, der Soundtrack. Na.
1: Der Soundtrack durch die Nacht.
0: Nicht ganz.
1: Naja, pff.
0: The Soundtrack of your night.
1: Ja, wir sollen das eh nicht ansagen, weil wenn wir Wiederholung spielen, dann kommt das nicht.
0: Ah ja, genau, dann kommt das nicht.
1: Tschüssi und kommt's gut ins nächste Monat rein und wir hören uns. Tschüss, tschüss.
0: Tschüss.
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Ja, hallo, Partytime heute bei Flower Power Radio. Wir starten in den Herbst mit den großen Disco-Hits der 70er Jahre. Heute werden wir uns der Zeit widmen, als die Popmusik in eine neue Ära kam, viele Bands gegründet wurden, die mit dieser neuen Art von Musik erfolgreich wurden und der Disc-Jockey bei der Entwicklung der Disco-Musik zum ersten Mal in der Geschichte der Popmusik eine prominente Rolle gespielt hat. Denn seine Mixe und die Auswahl der Reihenfolge, in der er die Platten aufgelegt hat, entschieden auch darüber, ob die Tanzflächen dann voll waren und die Gäste in den Discos Spaß gehabt haben. Begonnen hat die Disco-Kultur eigentlich schon bereits Ende der 60er, aber die Blütezeit war das wilde Jahrzehnt der 70er. Zwischen 1974 und 1975 schafften es auch viele Bands und Interpreten mit ihren ersten Disco-Hits in die Charts und die Musikrichtung wurde so zu einem eigenständigen Genre, wobei Texte, Melodien und Gesang in den Produktionen eher in den Hintergrund getreten sind. Und das Wesentliche bei dieser Musik, die Tanzbarkeit sowie der Rhythmus und das Tempo waren. Also Disco-Musik ist ein Musikstil, der gute Laune macht und zu dem man einfach auch gut tanzen kann. Und tanzen könnt ihr heute auch in meiner Sendung zu den Hits, unter anderem von den Bee Gees, Upper Village People, Bonnie M, Hot Chocolate und vielen anderen. Wir wollen heute richtig Party machen und mit dieser Musik auch vielleicht Erinnerungen wecken. Ich habe für euch heute eine Auswahl an bekannten Disco-Hits zusammengestellt, welche damals in den Radios rauf und runter gespielt wurden und auch heute noch zu hören sind. Eingestiegen bin ich ja schon mit Show Weddy Weddy und ihrem Hit Dancin' Party aus dem Jahr 77 und wir eröffnen die Party jetzt mit Shame, Shame, Shame, einer der ersten Disco-Hits, der 1974 in die Charts kam von Shirley and the Company. Dann folgt ein Welthit von Amy Stewart, mit dem sie 1979 die Charts eroberte, mit dem Titel Knock on Wood, einer Coverversion von Eddie Floyd aus dem Jahr 66. Also, Tanzfläche frei, los geht's!

Ja, da geht die Post ab. Jetzt nicht wieder gleich hinsetzen, denn in diesem Stil geht's auch gleich weiter mit Hot Chocolate, einer britischen Soul- und Funkband, die ihre größten Erfolge in den 70ern hatte. Und da hören wir ihre Disco Queen aus dem Jahr 74. Und dann kommt die Gruppe Tramps mit ihrem Disco Inferno von 1976, ein Song, der wochenlang an der Spitze der Disco-Charts gelegen ist und auch auf dem Soundtrack des Films Saturday Night Fever enthalten war, aus dem heute auch noch ein weiterer Song zu hören ist.

1974 schaffte es dann eine Gruppe aus Schweden mit ihrem Song den Eurovision Song Contest zu gewinnen und begann ihre weltweite Karriere. ABBA revolutionierte mit ihrer Musik in den 70ern die komplette Popwelt und wurde zur erfolgreichsten Formation des Disco-Sounds. Und sie waren mit ihren Hits aus den Discos einfach nicht mehr wegzudenken. Nach 40 Jahren Pause feierten sie 2022 ihr Comeback mit neuen Songs und lösten eine neue ABBA-Mania aus. Wir gehen aber jetzt dann zurück in die Anfangszeit und hören ihren Siegertitel Waterloo, und bei dem Song konnte wohl keiner mehr in der Disco sitzen bleiben.

So, tolle Musik. Das war jetzt noch Casey and the Sunshine Band, eine Disco-Formation aus Amerika, die 1976 mit dem Disco-Hit Shake Your Booty auf Platz 1 der US-Charts wochenlang gewesen ist. Neben ihrem großen Erfolg hielten sie auch den Rekord, der einzige Nummer 1-Hit zu sein, in dem ein Wort mehr als dreimal wiederholt worden ist. Das Wort Shake, also schütteln, kommt im Refrain unglaubliche 86 Mal vor. Also wenn man sich nun beim Tanzen in 3 Minuten 86 Mal geschüttelt hat in diesem Song, dann weiß man auch wirklich, was man getan hat. Ja, wenn man von der Disco-Welle in den 70ern auch spricht, dann haben natürlich die Bee Gees diese Zeit mit ihren Hits mitgeprägt und durch den Film Saturday Night Fever wurden die Bee Gees weltbekannt mit dem Soundtrack Night Fever aus dem Jahr 78, der auch zu den meistverkauftesten Soundtracks aller Zeiten gehört.

Ja, jetzt Partytime bei Flower Power Radio. Das waren Village People mit ihrem Disco-Klassiker YMCA. Und weiter geht's mit Bonnie M. Die Formation ist aus der Disco-Zeit mit ihren Songs einfach nicht wegzudenken und wurde 1978 sogar von der Queen als erfolgreichste Popgruppe in England ausgezeichnet. 1976 stürmten sie dann die Charts mit ihrem Titel Sunny, den wir auch gleich hören werden. Der darauffolgende Song D.I.S.C.O. von der französischen Disco-Band Ottoman wurde 1979 zum Disco-Knaller und wenn man ihn hörte, hielt es einen einfach nicht mehr auf den Sitzen.

Ja, das waren jetzt Superhits aus der Disco-Zeit bei Flower Power Radio. Musik zum Zuhören und Abtanzen heute am Sonntagabend, bevor es morgen dann wieder in die Arbeitswoche hineingeht. Also nutzen wir die Zeit, die uns noch in der Sendung bleibt, und genießen die letzten Songs, die jetzt kommen werden. Der nächste Disco-Hit kommt von Lips Incorporation, einer amerikanischen Studioformation, die mit dem Titel Funky Town 1979 einen Klassiker im Disco-Sound in die Charts brachte. Und anschließend begeben wir uns in das Boogie Wonderland mit Earth, Wind and Fire, die mit diesem Song 1979 alle Tanzflächen in den Discos gefüllt haben.

Ja, das war's wieder für heute. Die Herbstparty bei Flower Power Radio geht zu Ende. Ich hoffe, ihr habt diese Hits genießen können und vielleicht auch ein bisschen mitgeschickt. Die Discozeit und ihre Songs bleiben für viele von uns natürlich unvergesslich. Und auch wenn diese Musikrichtung in den 70ern ihren Höhepunkt hatte, Disco ist nie wirklich gestorben. Es entwickelte sich zu neuen Formen der Tanzmusik wie House, Techno oder Synthie-Pop und beeinflusste aber auch viele andere Genres wie Hip-Hop, R&B, Pop und Rock. Und somit bleibt der Disco-Sound nach wie vor ein einflussreicher Teil der Musikgeschichte. Und verabschieden möchte ich mich noch mit einem Disco-Song von Kool & The Gang und ihrem Titel Ladies Night. Und damit wünsche ich euch und allen Ladies einen schönen Abend, eine gute Nacht und kommt gut in die neue Woche hinein. Meine nächste Sendung ist dann am 25. Oktober wieder um 18 Uhr und ich freue mich, wenn ihr auch da wieder dabei seid.

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0: Nigrita and the Mellow Beats. 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

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Leicester Flat and Earl Scruggs with a Foggy Mountain Breakdown. Okay, vom Appalachian Gebirge gehen wir jetzt Richtung Mississippi mit Gene Simmons. Nicht der Gene Simmons aus den 60er Jahren, aber den Rockabilly. Und wir spielen jetzt eine Demo, niemals veröffentlicht in die 50er Jahren. Höchstwahrscheinlich hat diese Demo damals in 1956 eingespielt in sein eigenes Wohnzimmer in Tupelo, Mississippi, wo auch Elvis Presley herkam. Gene Simmons mit einer Demo-Track, niemals veröffentlicht in die 50er Jahren, mit Shake, Rattle and Roll.

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Herzlich willkommen zur neuen Ausgabe des Dorfradios. Die nächste Stunde gehören dem Jazz und ein bisschen auch dem runden Leder. Denn während bei der Fußball-Weltmeisterschaft die Bälle rollen, das Land mitfiebert und in jedem Wirtshaus plötzlich ein Teamchef steht, gönnen wir uns heute die perfekte Gegenmelodie. Satten, warmen Jazz, unterbrochen von ein paar sehr pointierten Gedanken zur österreichischen Fußballseele. Am Mikrofon ist Karl Treintinger. Jetzt geht's los mit unserem ersten Jazz-Block. Hören Sie Take the A-Train von Duke Ellington, One O'Clock Jump, Count Basie Orchestra, Ornithology von Charlie Parker und A Night in Tunisia von Dizzy Gillespie.

Bevor wir weitermachen, ein Blick auf die WM abseits des Rasens. Die Dorfzeitung hat dazu unlängst sehr klare Worte gefunden. Mit dem Cartoon der Woche zum Titel »Das Spiel der Millionäre« von Thomas Seelinger und einem Text von mir. Morgen rollt er wieder, der Ball der Reichen und Wichtigen. Offiziell heißt das Fußball-WM, in Wahrheit ist es aber eine Mischung aus Geldzählmaschine, Eitelkeitsmesse und Politshow mit Rasen. Die FIFA tut wie immer so, als ginge es um Völkerverständigung und fairen Sport. Tatsächlich geht es eher um Verträge, Vermarktung und darum, wenn man als nächstes die Schuhe putzen darf. Diesmal offenbar besonders gern Herrn Trump, der die WM natürlich nutzt, um sich als Mittelpunkt des Universums aufzuführen. Wenn irgendwo eine Kamera läuft, ist der Mann bekanntlich nicht weit. Der ehrliche Fan darf derweil zuschauen, wie Millionäre einem Ball nachrennen, während Multimillionäre auf der Bühne nicken und sich Weltfrieden auf die Fahnen schreiben. Das einzig Erfreuliche an der Sache: die Spiele sind so früh, dass das Abendprogramm nicht vollständig ruiniert wird. Jetzt bleibt nur zu hoffen, dass der ORF nicht in einen akuten Fußball-Spezialrausch verfällt und uns zur Primetime stundenlang mit Analysen, Expertenrunden und aufgeblasener Wichtigkeit heimsucht. Ein Spiel dauert 90 Minuten, die Nachbesprechung in Österreich bekanntlich mindestens 3 Stunden. Früher war Fußball ein Sport, heute ist es ein Geschäftsmodell mit Hymne. Den Karton finden Sie in der Dorfzeitung.com unter dem Titel »Das Spiel der Millionäre«. Und jetzt zurück zur Musik. Hören Sie »Blue in Green« von Miles Davis, »My Funny Valentine« von Chet Baker und »Desfinado« von Stan Getz und Charlie Bird.

Weiter geht's mit dem Blick auf die österreichische Fußballseele. Wortwörtlich, denn so heißt auch ein Artikel unseres Spaziergängers. Österreich steht bei einer Fußball-Endrunde auf dem Platz und schon gibt sich das Land, als hätte es den Sport erfunden. Das rot-weiß-rote Herz pocht hörbar und in jeder Wirtshausrunde sitzt plötzlich ein Teamchef. Der heimische Fußballoptimismus lebt von einer alten Verheißung. Alles ist möglich. Zum kleinen Triumph reicht hierzulande oft

Schon der Blick über die Grenze. Die Deutschen sind ausgeschieden und für viele fühlt sich das bereits wie der eigentliche Turniersieg an. Man muss in Österreich nicht immer selbst ganz oben stehen. Oft genügt es, wenn der große Nachbar nicht als strahlender Sieger dasteht. Aus sportlichem Ehrgeiz wird so nationale Seelenpflege durch Schadenfreude. Der geübte Österreicher hat sich längst damit arrangiert, dass die deutsche Nationalmannschaft früher die Koffer packen muss. Das schont die Selbstkritik. Noch könnten wir die Spanier schlagen. Die Hoffnung stirbt zuletzt. Schlechter als bei den Germanen kann es kaum laufen. Und allein das kommt hierzulande fast schon einem Feiertag gleich, meint ein lächelnder Spaziergänger. Den Artikel Die österreichische Seele finden Sie in der Dorfzeitung.com. Der nächste Jazzblock, Summertime von Ella Fitzgerald, My Baby Just Cares For Me von Nina Simone, All of Me von Billie Holiday und Lullaby of Birdland von Sarah Vaughan.

Kommen wir zum sportlichen Tagesgeschehen selbst. Österreich gegen Spanien. Der Artikel dazu lautet: Österreich kämpft ehrenvoll gegen Spanien. Gratulation an die Spanier. Diese Mannschaft ist derzeit so in Form, dass man fast den Verdacht haben könne, der Ball höre aufs Wort. Österreich hatte an diesem Abend realistisch betrachtet nie wirklich eine Chance. Aber das ist noch lange kein Grund, die Köpfe hängen zu lassen. Denn unsere Mannschaft hat sich tapfer gewehrt, leidenschaftlich verteidigt und gekämpft, als ging es um den letzten freien Liegestuhl im Urlaub. Das war vielleicht kein Fußballwunder, aber sehr wohl eine Leistung, die Respekt verdient. Man konnte zuschauen und sich denken, sie können heute verlieren, aber verstecken müssen sie sich nicht. Die Spanier waren besser, schneller, sicherer am Ball. Kurz gesagt, ziemlich unangenehm stark. Umso schöner war zu sehen, dass Österreich dagegen hielt, mit allem, was drin war. Nicht zauberhaft, aber beherzt. Nicht siegreich, aber ehrenvoll. Am Ende bleibt daher zweierlei. Anerkennung für einen verdienten Sieger und ein ehrliches Danke an unsere Mannschaft. Schön, dass wir dabei waren und noch schöner, dass wir uns dabei nicht aufgegeben haben. Nachzulesen ist dieser Artikel auf der Dorfzeitung.com: Österreich kämpft ehrenvoll gegen Spanien. Und damit wieder zurück zur Musik für den letzten großen Jazzblock. Sie hören The Girl from Ipanema, Stan Getz, Cantaloupe Island von Herbie Hancock und Take 5 vom Dave Brubeck Quartett.

Das war das Dorfradio mit Jazz, ein bisschen Fußballfieber und drei Stimmen aus der Dorfzeitung, die uns durch die Sendung begleitet haben. Wer die Artikel in voller Länge nachlesen möchte und die Zeichnungen dazu anschauen, findet sie auf der dorfzeitung.com. Die Titel: Österreich kämpft ehrenvoll gegen Spanien, das Spiel der Millionäre und die österreichische Seele. Danke, dass Sie dabei waren. Sie hören uns wieder, wenn es heißt Dorfradio, das Radiomagazin der dorfzeitung.com. 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

Einen wunderschönen guten Tag aus dem Studio der Radiofabrik. Hier ist wieder das Radio Respektiere. Mein Name ist Tom Putzgruber und ich bin vom Verein Respektiere. Wir werden uns heute wieder einmal mit einem Skandal im Kuhstall beschäftigen, und zwar mit unserer jüngsten Aufdeckung. Wieder haben wir furchtbare Bilder präsentiert aus einem Kuhstall im Bezirk Braunau. Aber beginnen wollen wir, wie immer, mit ganz wunderbarer Musik.

So, und hier ist jetzt wieder das Radio Respektiere. Wie eingangs bereits erwähnt, wollen wir uns heute mit unserer jüngsten Aufdeckung beschäftigen. Wieder einmal ging es dabei um einen Kuhstall und wieder einmal ist dieser im Bezirk Braunau. Das ist ja schon sehr auffällig in den letzten Wochen und Monaten und Jahren eigentlich schon, wie viele Kuhställe wir dort schon angetroffen haben, wo wirklich eklatante Umstände, Zustände herrschten. Das ist fast schon Legende. Wir werden jetzt wirklich einmal unsere Statistik bemühen und uns das durchrechnen, wie viele Fälle das waren, wie viele Zeitungsberichte es darüber gegeben hat und wie die Konsequenz aus dem Ganzen anscheinend ausschaut. Nämlich, dass immer wieder neue solche auftauchen. Und das muss schon auch ein bisschen mit der Politik zu tun haben oder man muss sich auch wirklich wenden dürfen und da muss auch Kritik angebracht sein dürfen an das Veterinäramt, denn irgendwas wird da verabsäumt. Und sei es nur die Weitergabe, die Information, dass so etwas nicht geduldet wird. In dem jetzigen Fall handelt es sich um einen Hof, der irgendwo ganz alleine liegt, irgendwo im Nirgendwo, in der Nähe von Mattighofen. Dieser Hof wird bewohnt auch von einem Hund, allerdings nicht von einem Menschen, also nicht direkt. Soweit wir wissen, steht der Hof dort alleine, die Kühe sind dort alleine und der Landwirt kommt halt vorbei. Wir wissen jetzt nicht ganz genau, wie das so funktioniert, aber mehr schlecht als recht auf jeden Fall, wenn man sich die Bilder auf unserer Homepage anschaut. Und nämlich da ich möchte euch ein bisschen was darüber jetzt erzählen. Und zwar wird gleich ganz deutlich, also schon alleine besagter Hund, besser gesagt eine Hündin, die auf drei Beinen geht, die irgendwann mal dem Anschein nach einen Autounfall überlebt hatte und dabei das Bein gebrochen wurde. Sie hält das Bein jetzt hinter dem Körper irgendwie versteckt, also von weiter weg macht es den Anschein, als würde sie überhaupt dreibeinig sein. Und sie ist es ja auch, weil sie benutzt diesen Fuß überhaupt gar nicht mehr. Der ist inzwischen völlig verknöchert und wird wahrscheinlich oder ganz sicher eine lebenslange Behinderung sein. Und das ist ja auch ganz schlimm. Und wenn man bedenkt, dass der Hund, so wie es ausschaut, die allermeiste Zeit des Tages ganz alleine auf diesem Hof lebt, ja, dann ist das schon auch ein bezeichnender Aspekt von dem Ganzen. Die Kühe dort, ja, da gibt es verschiedene Bereiche, und zwar in einem oberen Teil vom Stall. Da leben solche, wo wir mal sagen würden, das sind wahrscheinlich Kalbinnen, die leben in einer relativ großen Bucht, aber auch sehr viele davon, also ja auch relativ gedrängt da drinnen, und die leben tatsächlich wirklich auf den eigenen Fäkalien oder zumindest zum Zeitpunkt des Entstehens der Fotos, und das war nicht nur ein Zeitpunkt, das muss man dazu auch sagen, sondern wir haben ja Aufnahmen von mehreren Tagen auf eine ganze Woche verstreut, die eindeutig beweisen, dass diese Zustände keine, wie uns dann oft so oft gesagt wird, Momentaufnahmen sind, sondern gleichbleibende. Ja, und ist natürlich schon extrem schlimm, diese Art von Tierhaltung oder diese Art von Nicht-Kümmern darum, wobei es sich da bestimmt auch wieder um eine, aber auch das ist schon eine völlig überspannte Formulierung und die kann man eigentlich als Tierfreund oder Tierfreundin gar nicht mehr hören. Also, aber es wird halt immer wieder dann so gesagt, dass es sich dabei um eine Überarbeitung, Überlastung des Tierhalters handelt. Ob das wirklich so angenommen werden kann, ich glaube langsam nämlich wirklich nicht mehr. Denn es mag ja sein, man kann überarbeitet sein, man kann diese Burnout-Syndrome entwickeln und man weiß, wie schlimm das ist. Man hat das unlängst in diesem Fall in Niederösterreich auch gesehen, wo ein Bauer, der immer wieder Probleme auch mit dem Veterinäramt hatte und wo dann 1000 Schweine
anscheinend in dem Stall verstorben sind, ohne dass auch die Nachbarschaft aufmerksam wurde oder das Veterinäramt selbst. Das ist ja auch immer dieser absolute Wahnsinn. Nämlich in dem, dass der Bauer die Tiere einfach nicht mehr gefüttert hat. Die sind da gestorben, drinnen in dem Stall verhungert, haben sich gegenseitig angeknappert. Die das überlebt haben, haben es nur überlebt, weil sie die eigenen Artgenossen gegessen haben oder essen mussten. Ja, und dann spricht man einfach und dann wird das Ganze so ausgelegt, dass es ja der arme Landwirt ist, der da bedauernswert wäre. Aber ich denke halt immer, ja, Burnout oder diese ganzen, unter Anführungszeichen jetzt modernen Krankheiten, diese Zivilisationskrankheiten, die wir so entwickeln und wo wir alle davon geringeren oder im stärkeren Ausmaße betroffen sind. Die sind natürlich schon schrecklich oder so, aber die sind schon schlimm genug, wenn sie einem selber betreffen. Aber wenn man Tiere hat, dann kann man sich einfach nicht gehen lassen. Da muss man einfach Hilfe suchen und kann die nicht sich selbst überlassen oder einfach nicht mehr reingehen in den Stall zum Ausmisten oder solche Sachen. Also das sind schon Überlegungen, ja, da muss man wirklich darüber reden, weil es einfach so unglaublich ist und weil die Tiere niemanden haben und weil die Tiere wirklich im Stummen leiden. Und ja, man sieht es ja oft dann auch wie in diesem Fall eben in Niederösterreich, irgendwann kommt dann eine Reaktion, und zwar dann, wenn die Geruchsbelästigung derart wird, dass das irgendwie nicht mehr aushält und dann doch eine Behörde anruft. Aber bis es soweit passiert, bis das 1000 Schweine tot sind, das dauert wirklich, wirklich lange. Und da muss doch das Umfeld schon aufmerksam drauf geworden sein. Und dieses in Österreich so weit verbreitet, da mische ich mich nicht ein, da habe ich lieber nichts gesehen, da schaue ich nicht hin, und in der Ortschaft wird geredet oder so, aber nur hinter vorgehaltener Hand. Das sind halt die Aspekte, die so ein Szenario dann ermöglichen. Und hier an diesem Hof, also kann man schon sagen, ja, ganz ähnlich wahrscheinlich. Ich möchte nicht wissen, wie es ohne diese Aufdeckung weitergegangen wäre in wenigen Monaten und in kurzer Zeit. Weil nämlich, da kommt dann dazu, dass dieser eine Teil vom Stall, wo wir gerade gesprochen haben, und dann ist der Innenhof, wo eine Menge Kälber sind, die zwar auf Stroh liegen, aber dieses Stroh ist natürlich auch, wenn es regnet und so weiter, völlig im Freien, dann, und da wird nicht ausgemistet und das Ganze wird nass und alles. Also das ist auch jetzt wirklich eigentlich ein Katastrophenzustand. Wenn man dann nämlich auch schaut, und das kommen wir später nochmal zurück, dass man praktisch nirgends Wasserschüsseln, Wasserversorgung für diese Kälber gefunden hat. Also wir werden schon Wasser bekommen müssen, sonst würden sie das ja gar nicht überleben. Aber wahrscheinlich nach, da kann man fast drauf wetten, wird halt der Bauer das dann, wenn er da ist auf dem Hof mal, dann geht er durch und bringt da Kübeln oder so hin. Aber dass die ständig Wasser hatten, was dann auch gerne behauptet wird, das ist nicht so, und das ist auch anhand von diesen Bildern beweisbar. Ihr könnt auch auf unserer Homepage schauen, wir haben einen Artikel extra zu dem Thema geschrieben, aber darauf kommen wir dann später noch zu sprechen. Ja, und wenn man dann weitergeht in den Stall rein, da gibt es eine Reihe von Maststieren, die alle auf Vollspaltenboden vegetieren. Ist leider in Österreich erlaubt, muss man dazu sagen. Schlimm genug, schrecklich genug, muss auch thematisiert werden. Und die Tierrechtsbewegung hat das ja schon versucht, genauso wie bei den Schweineställen, dass dieser Vollspaltenboden endlich der Vergangenheit angehören muss, weil der hat keinen Platz mehr. Jetzt im dritten Jahrtausend in Wirklichkeit, Hartherzigkeit pur,
unglaublich, dass man sich da dagegen stellt und mit fadenscheinigen Argumenten oder auch nicht nur mit Argumenten, sondern auch, dass man sagt, man macht Verbesserungen und dann, dass man die Spaltenbreite verändert ein bisschen oder ein bisschen mehr Platz gibt um zwei Bierdeckelgrößen oder so in der Art. Also das ist alles furchtbar in unserer Landwirtschaft. Wirklich, das muss man wirklich sagen. Dann wurde da drinnen eine Kuh aufgefunden. Also zuerst, das war ein Fehler von uns, muss man auch ganz klar sagen. Aber ich erzähle mal die Sache, was passiert ist. Also da war ein vermeintlicher Stier in einer Bucht angebunden, wo so eben in einer ganzen Reihe von Stierbuchten. Und wir dachten zuerst, der ist deswegen angebunden, wahrscheinlich weil die Stiere miteinander in Kampf gekommen sind oder so, und da hat man halt den einen weggebunden. In Wahrheit hat sich dann herausgestellt, dass es eine Kuh ist und hat das dann auch irgendwie so dargestellt, wie wenn so, ja, die Tierschützer kennen sich halt nicht aus oder so irgendetwas. Aber die Frage ist, die viel wichtigere Frage ist, wer sich da auskennt oder nicht auskennt oder so, dass man das, wie man überhaupt auf so etwas kommt, dass man eine Kuh, die offensichtlich vom Stier besprungen werden soll, in dieser Bucht vom Stier festbindet, und zwar mit dem Kopf nach außen und den Kopf so starr bindet, dass die nicht einmal sich hinlegen kann oder aufstehen könnte, dass sie einfach nur in dieser einzigen Stellung die ganze Zeit verbleiben muss, dass sie sich weder bewegen kann, noch sonst schräg angebunden auch noch, wo beim Hinschauen schon eine Halsstarre eintritt eigentlich, und die dann absolut hilflos diesem Stier ausgeliefert ist. Das muss man sich einmal vorstellen. Und das Ganze muss auch gesagt werden, weil, ja, das wird auch gerne dann so hingestellt wie, ja, das ist ja, war ja nur kurzzeitig oder so, aber das Ganze ist passiert, wo die Bilderaufnahmen gemacht worden sind auch, an einem Samstag, an einem Hof, der offensichtlich nicht bewohnt ist. Also musste man davon ausgehen, dass da vielleicht am ganzen Tag niemand mehr kommt und vielleicht auch am Sonntag niemand mehr kommt und erst am Montag wieder. Und darum war unserer Meinung nach am Hof Gefahr in Verzug, und darum haben wir die Polizei verständigt, und ein Polizist ist dann auch hingefahren. Ansonsten wäre natürlich von uns aus das klügere Vorgehen gewesen, erst am Montag anzuzeigen, weil dann auch die Behörde mit der Polizei mitgekommen wäre. So war, ist das halt immer so, dass die Behörde zwar Dienst hat, aber nur Notdienst, und dass da wahrscheinlich so ein Abkommen, dass da die Polizei vorher hinschaut, und erst wenn es wirklich ganz schlimm ist, dann rufen die Behörde oder den Beamten, der gerade in diesem Notdienstmodus ist. So aber ist ein Polizist hingefahren, und dieser Polizist hat uns dann später angerufen. Es war super, bedanken wir uns herzlichst, dass er hingefahren ist. Aber er hat dann gemeint, ja, es ist schmutzig im Stall schon, aber diese Gefahr im Verzug, diese berühmte, die hat er eigentlich nicht so gesehen. Und da frage ich mich dann schon ein bisschen, wenn man die nicht so sieht, wenn man allein diese angebundene Kuh da stehen sieht, und da ist kein Wissen da, wann die jetzt aus dieser Position erlöst wird, und wenn dann auch in so, die hat absolut keinen Zugang, muss man auch sagen, durch das, dass sie den Kopf nicht einmal bewegen kann, zu Wasser oder zur Nahrung. Also wenn da keine Gefahr im Verzug ist, wo dann, fragt man sich bitte. Dazu auch, außerhalb des Gebäudes gibt es zwei riesige Güllebecken, Meter tief, mit einem Durchmesser von etlichen Metern, halb gefüllt mit Gülle, absolut ungesichert. Also das sind nicht nur eine Todesfalle für Füchse, Igel, Katzen und so weiter, sondern auch können sich auch Kinder da verirren, die da spielen irgendwo aus der Nachbarschaft oder sonst wo, und die da reingeraten, ja, man weiß es nicht, man kann es nicht ausschließen, und es ist absolut ungesetzlich, solche Gruben völlig offen stehen zu lassen, und zumindest da ist schon mal die Gefahr im Verzug.
Also, dass das unbedingt abgestellt gehört, ist überhaupt keine Frage. Darüber braucht man, glaube ich, überhaupt nicht diskutieren. Aber dann geht es schon wieder weiter. Und zwar gibt es dann einen Bereich, wo die Kühe, die Milchkühe, sich frei bewegen können, was ja cool ist und gut wäre, wenn man schaut, wie viele Milchkühe in ständiger Anbindehaltung noch immer vegetieren. Dazu muss man aber auch sagen, dass es dahinter wahrscheinlich wird der ganze Grund dazugehören zum Hof, also hektarweise Grünland gibt und dass unseres Wissens nach keine Kuh da draußen jemals war. Es gibt auch keine Abzäunung, gar nichts, obwohl sie es direkt vor der Nase haben. Ist natürlich auch dann extrem schade. Und wenn noch dazu dann dieses ganze Stallgebilde dermaßen verschmutzt ist, dann kommt auch dazu, dass zum Beispiel die Rutschgefahr eine immens hohe ist. Und was es bedeutet, wenn eine Kuh ausrutscht, wenn da ein Bein bricht oder so weiter, dann ist das ein Todesurteil. Auch das würde ich jetzt sofort als Gefahrenverzug bezeichnen. Da gibt es dann auch eine Kuh zum Beispiel, die mit zusammengebundenen Hinterbeinen dasteht. Warum auch immer, meistens ist das oder oft ist das, wenn es eine schwere Geburt gegeben hat zum Beispiel. Und schwere Geburt kann auch passieren, weil außerhalb eine Scheibtruhe steht bei dem Hof, wo ein Rinderembryo drinnen liegt. Und auch das, glaube ich, sollte geklärt werden, warum, wieso, was ist da passiert. Ja, und dann schaut man noch weiter, dann gibt es einen Melkraum und der Melkraum, fragt man sich auch, wurde auf diesem Hof Milch verkauft, an wem wurde die Milch verkauft? Wurde die Milch, wenn es einen Milchanbieter gibt, wo man jetzt hofft oder wo man jetzt die Behörde draufstoßt, dass man danach nachfragt, dann muss auch der in die Verantwortung genommen werden, weil zum einen sieht ja der Milchabholer, ist er am Hof, der sieht diese Katastrophe, die sieht man ja von außen, das braucht man ja nicht einmal in den Stall reingehen, obwohl der ja auch natürlich auch in den Stall reingeht. Und dass da dann nichts passiert und dazu muss diese Milch muss ganz einfach extrem keimbelastet sein, weil der ganze Raum in Gülle schwimmt, regelrecht schwimmt. Also das sind schon alles Aspekte, die einem wirklich zum Nachdenken bewegen, wo man sich fragt, Österreich rühmt sich so gerne mit einem der besten Tierschutzgesetze der Welt, aber das muss man auch ganz klar sagen, und das haben die letzten Monate, Wochen, Monate und Jahre sowas von eindeutig bewiesen, dass das Gesetz zwar ganz gut ist, zumindest auf dem Papier, auf dem es gedruckt ist, aber in der die Realität mit dem sowas von nicht mithalten kann, dass es nur ein absoluter Wahnsinn ist. Es kommt dann hinzu, dass es dann auch ein Gerede gab, sage ich jetzt mal so, dass diese Bilder, die wir geschickt haben, dass wir die schon einmal veröffentlicht hätten, und zwar vor Monaten, und da mit diesem Hof, dass der schon in der Zeitung gestanden ist. Genau dieselben Bilder angeblich. Und wir haben dann uns das Ganze angesehen, und natürlich waren das vor 2 Monaten, das war Anfang August, hatten wir einen anderen Stall, auch im Innviertel, unweit entfernt, 25 Kilometer entfernt von diesem vielleicht ungefähr, wo selbe Katastrophe geherrscht hat. Aber das Einzige, was auf den Fotos gleich war, sind, dass auf beiden Kühen drauf waren. Aber sonst schon gar nichts. Und dass man das leichtest überprüfen kann, bevor man überhaupt auf so eine Idee kommt, sowas zu sagen, indem man alleine die Ohrmarkennummern vergleicht oder anschaut, wo man ja nachsehen kann, welche Kühe das sind, wo die sind. Ja, da überrascht uns dann schon ein bisschen, weil einfach das zum einen ein absoluter Wahnsinn ist, wenn da dann vielleicht geredet wird. Ja, die nehmen da alte Bilder her oder so irgendetwas. Das hat man sowas von nicht notwendig, wenn man das sieht, wie sich die Katastrophen fortsetzen an Ort und Stelle. Und zweitens fragt man sich dann auch schon, wie gut ist denn die Überprüfung? Wie gut ist eine Überprüfung oder kann eine Überprüfung sein,
die gemacht wird und wo man dann sagt, das sind ja die gleichen Fotos, die schon einmal verwendet worden sind, dann kann man das Ergebnis dieser Prüfung, sagen wir gelinde gesagt, auch ein bisschen anzweifeln, weil ja, aus den gegebenen Gründen heraus scheint man da nicht so genau zu schauen, auf was man sich einlässt. Und ja, das ist auch eigentlich ein schlimmer Aspekt und ein Aspekt, der natürlich auch mitmischt in dem Ganzen, dass die Zustände einfach anscheinend nicht besser werden. Ohne jede Frage ist hier auch die Behörde gefragt. Natürlich, weil die Behörde einfach so eintönig reagiert. Aber ich meine jetzt nicht, das soll jetzt keine Anschuldigung sein an die Behörden im Bezirk Braunau, sondern wenn schon, dann an fast alle Behörden, weil fast alle, die im Tierschutz tätig sind, haben dieselben Probleme mit den Behörden. Und dass da sofort immer passiert, dass zum einen dieses Bildnis armer Bauer problematisch und eine menschliche Tragödie und so weiter und zum anderen diese bösen Tierschützer, denen nur Schlechtes wollen. Dabei wäre nichts wär schöner für uns, wie wenn man überhaupt nie auf solche Umstände, Zustände treffen würde, natürlich. Aber allein mit diesem Bildnis aufzubauen, um vielleicht von sich selbst, von der eigenen Rolle abzulenken, wo man vielleicht Überprüfungen nicht dementsprechend nachgekommen ist oder wo man ja auch weiß, dass in Österreich praktisch nur 2% der Höfe kontrolliert werden, was bedeutet, dass statistisch gesehen jeder Hof in 50 Jahren einmal eine Kontrolle unterläuft. Also das sind alles solche Aspekte, die uns wirklich zum Nachdenken geben müssen. Und wenn man dann versucht, eben das Ganze ein bisschen geringer zu machen und ein bisschen mehr die Schuld bei den Tierschützern sieht, die so etwas veröffentlichen oder die ja so gerne übertreiben oder so wird das hingestellt, na, so schlimm war es ja dann doch nicht. Na, es war doch ein bisschen schmutzig oder ja, so in der Art. Damit tut man niemandem etwas Gutes. Damit tut sich die Behörde selbst nichts Gutes und damit tut man auch der Bauernschaft nichts Gutes oder die Bauern selbst, die da mit einspringen und die eigenen Reihen dann verteidigen oder eben auch wieder die Schuld bei den Tierschützern viel mehr suchen oder sich auf irgendwelche Aspekte festhalten, wie da jetzt, ob das ein Stier war oder eine Kuh, die aber mit dem Endergebnis überhaupt nichts zu tun haben, nichts daran ändern, nichts daran verbessern, aber man sagt es halt einfach, um von der großen anderen Sache abzulenken oder so, dass da erstens kein Fortschritt erzielt werden kann und zweitens letztendlich für alle nur schlechte Dinge, ein schlechter Nachgeschmack übrig bleibt, das ist auch klar. Und ganz ehrlich gesagt, ich verstehe die Bauernschaft selber nicht, dass die solche Sachen nicht selber anklagt. Also dass sie nicht selber die schwarzen Schafe nennt und sagt, okay, so geht das nicht und wir haben das jetzt wieder gesehen, das war jetzt einmal zu oft, jetzt muss irgendetwas passieren. Allein für die guten Bauern, die es ja natürlich auch gibt und die hoffentlich weit, weit, weit in der Mehrzahl sind. Allein um diese zu schützen, um deren Ruf zu schützen, müsste es doch passieren, dass man schwarze Schafe dementsprechend behandelt und dass man mit solchen Rechercheergebnissen dementsprechend umgeht. Dass man den Schritt nach vorne wagt und sagt, okay, das haben wir jetzt wieder gesehen, so geht das einfach nicht. Da muss irgendetwas passieren, da müssen wir uns selbst an der Nase nehmen, da müssen wir Änderungen machen, weil ja, man sieht, was dabei rauskommt. Weil wenn das so weitergeht, dann werden bald, ich meine, ihr wisst ja alle, dass unsere Bauern, unsere Landwirtschaft als Ganzes ja in der Werbung und so weiter so gerne hingestellt wird, als in der rosa Idylle, die es nie gegeben hat in Wirklichkeit, aber auch so als diese Position, was die nicht alles für die Menschen tun und so. Und dazu muss man auch sagen, das ist auch ja alles eine Sache, ja, die man so leicht entlarven kann, weil niemand oder auf
fast niemand tut irgendetwas. Die Bauern mähen nicht die Wiesen für uns, damit wir eine Kulturlandschaft haben. Die Bauern machen nicht die Lebensmittel, damit wir was zu essen haben. Die machen diese Sachen, weil sie das Futter für die Tiere brauchen, weil sie Geld verdienen wollen und sollen natürlich auch, aber die machen es nicht völlig eigennützig und für das, dass wir in eine vielleicht schönere, was ja auch fragwürdig ist, schönere Landschaft schauen. Weil ich kann mich nämlich erinnern, dass es einmal von der Landwirtschaft her, Bauernkammer, ich weiß gar nicht mehr, wer das veranstaltet hat, auf jeden Fall hat es mal diese Aktion in Salzburg gegeben, dass man bestimmte Grünflächen, so 1, 2, 3 Quadratmeter, umzäunt und dann wachsen lässt und daneben die Wiesen mäht und so, und dann steht da ein Schild drinnen, wo drauf steht, so würde es aussehen, wenn wir Bauern das nicht mähen würden, so in der Art. Das war vor vielen Jahren, vor 10 oder 15 Jahren mal so eine Aktion.

Wenn man merkt, dass es da überhaupt kein Eingeständnis von irgendeiner Schuld gibt, sondern dass da die Fakten hin und her geschoben werden und letztendlich immer dieses Bild entsteht, dass da irgendwelche Leute gibt, die unsere armen Bauern, den Ruf der unserer armen Bauern schädigen wollen. Und das stimmt überhaupt nicht und das weiß man, und das ist einfach nur ein völlig unlegitimer Versuch, aus einer Situation das Beste noch herauszuholen, aus der es aber nichts Gutes herauszuholen gibt in Wirklichkeit. Ja, lassen wir es einmal so, warten wir, was die Zukunft bringt. Und jetzt ein schneller Blick auf die Uhr verrät mir sowieso, unsere Sendezeit neigt sich ja schon wieder dem Ende zu. Und so bleibt mir nur noch, euch einen wunderbaren Tag zu wünschen. Lasst es euch gut gehen, passt gut auf, startet gut in den Herbst hinein. Ihr wisst, der Herbst ist traditionell eine der Jahreszeiten, die mit der meisten Arbeit für uns verbunden ist. Werden wir schauen, was passiert. Wir sind jetzt gerade unterwegs in den nächsten Tagen wieder einmal in die Ukraine. Und unsere nächste Sendung, die dann am ersten Montag im November ausgestrahlt werden wird, wird sich mit dieser Reise beschäftigen. Bis dahin. Vergesst nicht unser Motto, das da lautet: Until every cage is empty, bis auch der letzte Käfig geöffnet ist. Pfiat euch, bye bye.

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Das ist ein beinhartes Protestlied. Allerdings richtet sich die Kritik nicht gegen eine bestimmte Gruppe, sondern gegen jedermann, der sich betroffen fühlt. Auch gegen mich selbst.

Herzlich willkommen, liebe Tabasabister, sagt Medprofessor a.k.a. Armando Mittersal Schmilarowski. Arik Brauer steckt mit seinem Lied ab, was wir heute mehr oder minder vorhaben. Protest in der populären Musik und überhaupt. Wäre Tabazab eine Bildungssendung, würden wir jetzt zitieren, ein Protestlied oder auch Protestsong ist ein Lied, das sich gegen eine Autorität richtet und meist soziale oder politische Missstände thematisiert. Gibt's also schon mindestens seit den demokratischen und nationalen Freiheitsbewegungen im frühen 18. Jahrhundert. Tabazab ist aber keine Bildungssendung, obwohl auch die Volksbildung unser Anliegen ist, deshalb einige Beispiele für Protest in Musik und Texten und wir verstehen ja Nonsens, wie ihr wisst, auch als Protest gegen die herrschenden Gegebenheiten. Also wird vielleicht der Howard Wickerl auch erscheinen heute.

Heute im Hintergrund hören wir Alan Vega mit Viet Vet, ein 12-minütiger minimalistischer Song mit Schreien und Stöhnen und schleppenden Rhythmen über das Trauma des Vietnam-Veteranen Dominic. Vater und seine Mutter sind gestorben, seine Liebste hat ihn verlassen. Er hat einen blutigen Stumpf statt einem Arm. Wo seid ihr, Mama? Wo seid ihr? Papa, wo bist du, Veronica? Und nach einem Diebstahl aus Verzweiflung wird er von der Polizei erschossen. Nicht schießen. Ich bin Vietnam-Veteran. Er schuldet uns was.

die 60er und 70er Jahre. Make Love Not War, der große Protest gegen den Krieg damals. Universal Soldier, 1964, geschrieben von Buffy St. Marie, ist ein Song, der 1965 in der Version von Donovan ein weltweiter Hit wurde. Nicht nur ferne Politiker und Generäle tragen die alleinige Schuld am Krieg, sondern wir alle. Es ist der universelle Soldat und er trägt tatsächlich die Schuld. Seine Befehle kommen nicht mehr von weit her. Sie kommen von hier und von dort, von dir und mir. Und Brüder, seht ihr denn nicht, so lässt sich dem Krieg kein Ende setzen. Hören wir jetzt die beeindruckende Version von Depeche Mode aus dem Jahr 2026. Und by the way, habe ich schon öfter gesagt, aber zapp mit Kopfhörern, einfach besser.

und die Visionen damals, die heute zum Großteil Wirklichkeit geworden sind. Die von One-Hit-Wonder Barry McGuire zum Beispiel. Wir stehen am Vorabend der Zerstörung. Die östliche Welt explodiert. Gewalt flammt auf. Es wird niemanden mehr geben, der gerettet werden kann, wenn die Welt im Grab liegt.

Im Jahr 2000 hat die schottische Band Primal Scream mit Exterminator einen Song veröffentlicht, der die Wirklichkeit von heute beschreibt. Eine verkommene urbane Landschaft aus Beton, in der staatliche Institutionen korrupt sind, Medien dienen nur als Betäubungsmittel. Wir sind auf dem Weg in die Vernichtung von uns selbst. Eine wütende Abrechnung mit dem globalen Kapitalismus, staatlicher Überwachung und gesellschaftlicher Kontrolle. Es darf getanzt werden zum Weltuntergang.

Und die US-amerikanische Band mit dem sinnigen Namen The Killers kritisiert in ihrem letzten Lied Land of the Free die Ereignisse in den USA. Also, eh schon wissen.

Ja, und jetzt ein bisschen Erholung gefällig mit Heavy Metal, Metallic, Noise, Industrial.

Ja, aber blicke ich auf den Studiochronometer, dann weiß ich, ich muss ein bisschen weiter tun. Jetzt kommt ein Sänger, Singer-Songwriter. Und dessen Stimme habe ich immer schon geliebt, schon auch als er bis 2007 unter dem Namen Smog auftrat. Und auf seiner vor kurzem erschienenen EP mit der Musikerin Michelle Ngeocello hat er, nämlich Bill Callahan, With God on Our Side von Bob Dylan gecovert. Wir haben Gott auf unserer Seite, damals die Entschuldigung für Gräuel und Krieg und jetzt wohl wieder, oder?

Ja, und weil wir den Bill Callahan so mögen und seine Stimme vor allem, dann spielen wir jetzt gleich noch was, und zwar Protest Song. Das lyrische Ich schaut den Fernseher ein nach einer harten Tagesarbeit und da sieht einen Protestsänger, und das lyrische Ich ärgert sich furchtbar, weil der so einen Käse singt. Seine Songs sind Lügen. Ich protestiere gegen einen Protestsong, singt Bill Callahan.

0: anders sein und anders scheinen, anders reden, anders meinen, anders loben, anders tragen, alles heucheln, stets behagen, allem Winde Segeln geben, bös und gutes dienstbar leben, alles tun und alles dichten, bloß auf eigenen Nutzen richten. Wer sich dessen will befleißen, kann politisch heuer heißen.
1: Das war ein Text von Friedrich von Lobau aus dem Jahr 1654.

0: Überall bist du, was Winkel. Urlaub vorbei, liebe Zapatzer, bist das? Apropos Urlaub, ein unangenehmes Erlebnis gehabt. Ihr wisst ja, ich liebe Schüttelreime, aber der folgende Dialog auf unserer Reise war nicht wirklich ein kommunikatives Highlight. Protest kam auf. Wir haben einen Platenschatz. Suchen wir unseren Schattenplatz. Ich rufe jetzt den Pannendienst Wast und hoffe, dass du die Nummer hast. Wir werden zwar neue Reifen brauchen, die alten kann man in der Pfeifen rauchen. Na ja, nicht so gut gelungen und vor allem kommunikativ. Urlaub, einmal hab ich müssen fliegen. Mit dem Flieger, weil ich meine, fliegen, sonst nicht so meins. Es gab aber ein internationales Treffen der Zapazapistas in Tapazapistan. Geht kein Bus hin, also am Luftweg. Interessant gewesen, weil ich habe auch was Interessantes erfahren. Das Wort Zapzarap, das dem Namen unserer Senderei ja ähnelt, ja, das gibt es. Es bezeichnet eine rasche, unauffällige Bewegung, mit der etwas weggenommen oder entwendet wird, laut dem digitalen Wörterbuch der deutschen Sprache. Kommt aus dem Russischen. Interessant. Habe ich nicht kennt. Zap-Zarab für Fladern. Ja, aber Zap-Zap gibt euch ja was, hoffe ich. Ja, und auf dem Rückflug? Mann, Rückflüge sind das ja eigentlich, weil das eine habe ich schon mal erzählt. Sobald Flieger steht, alle Mitreisenden springen auf. Ich sitze noch da. Und sie wackeln mir ihre Anusdüfte ins Gesicht, habe ich schon mal verzögert, aber diesmal fast Eskalation. Entschuldigung. Ich gerade beim Aufstehen, auf einmal trat sie davon gegenüber um und knallt mir seinen Rucksack ins Gesicht. Na, sieh was Geschäft. Der hat mich nicht nur verletzt, sondern auch, also, der hat nämlich nicht mich verletzt im Gesicht, sondern auch meine Gefühle. Ja, das war's. Putin schleicht aus der Ukraine. Trump geht sein Seil um. Netanjahu in Häfen und ihr passt so auf, was ihr so sagt. Baba.
1: Du hast meine Gefühle verletzt. Du hast meine Gefühle verletzt, als du dieses eine Wort gesagt hast. Hast du damit meine Gefühle verletzt? Denn dieses Wort ist ein böses Wort, weil wenn man dieses Wort in einem bestimmten Zusammenhang verwendet, könnte es für manche Menschen beleidigend sein. Das habe ich einmal wo gelesen. Du hast das Wort zwar in einem ganz anderen Zusammenhang verwendet, und es war bis jetzt auch niemand deswegen beleidigt. Hat ja niemand mitbekommen, war völlig anders gemeint. Eigentlich war alles okay, aber du hast meine Gefühle verletzt.

Ja, müssen wir leider ausblenden. Ja, liebe The Buzzard Beasters, mit einem Klassiker des österreichischen Protestsongs haben wir begonnen. Und mit einem Klassiker beenden wir unsere Sendung, Sigi Maron, Ballade von einer harten Woche. Ich hoffe, wir hoffen, wir alle hoffen, dass ihr eine angenehme Woche habt. Baba. Okay.

das ist das Lied Ballade von einer harten Woche. Und da kommt so ein netter Refrain und da muss ich höflich, aber bestimmt ersuchen, so laut es geht mitzusingen. Der Refrain ist sehr einfach, ich sage ihn jetzt noch nicht. Da kommt. Nein, ich bin ein anständiger Mensch.

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Lieber Herr Schwiegerpapa, lieber Herr Rechtsverdreher, legt mich am Arsch! 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Aber bekanntlich ist es die Ballade von einer harten Woche, drum ist er noch nicht aus.

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Herzlich willkommen zu Tuning Up der Musicbox mit Reflektoren. Jene, die letztes Mal schon mit dabei waren, konnten doch einigen Stücken von John Coltrane, der am 23. September 100 Jahre alt geworden wäre, lauschen. Und weil man angesichts des doch sehr umfangreichen Werks von John Coltrane das alles nicht in einer Sendung unterbringen kann, gibt es nun einen zweiten Teil dazu. Einen zweiten Teil auch deshalb, weil es bei John Coltrane vor allem in den späteren Jahren viele Aufnahmen gegeben hat, die weit über 10 Minuten pro Stück gedauert haben. Insofern gibt es heute die langen Stücke zum großen Geburtstag. Also zweiter Teil der John Coltrane-Sendung und wir starten mit einem wichtigen Stück aus einem wichtigen Album. 1947 hat John Coltrane zum Tenorsaxophon gewechselt. Vorher hat er Alt gespielt und hat natürlich hier versucht, wie es seine Art ist, intensivst zu üben, zu arbeiten und sich weiterzuentwickeln. Er hat dann 1955 bei Miles Davis einsteigen können und war bei diesem ersten großen Quintett von Miles Davis mit dabei und auch bei den Alben Cooking, Relaxing, Working, Steaming und natürlich auch dann bei Round About Midnight. Aber wir gehen woanders hin, denn in der Zeit, wo John Coltrane dann 1957 bei Miles Davis aufhören musste, denn er hat ihn aufgrund seiner doch sehr schwerwiegenden Drogenabhängigkeit letztendlich dann doch aus dem Quintett hinausgeworfen. Da hat er einen Vertrag bei Blue Note angeboten bekommen und das führte zu einem der ersten großen Album von John Coltrane, Blue Train, und daraus gibt's jetzt den Titeltrack.

Blue Train von John Coltrane aus dem gleichnamigen Album von 1957. Eigentlich das einzige, das bei Blue Note von John Coltrane erschienen ist. 1957, ein wichtiges Jahr. Einerseits endet sein Engagement in der Miles Davis Gruppe im Quintett. Dann eben das Album Blue Train, und 1957 hat John Coltrane auch beschlossen, von einem Tag auf den anderen seine Drogenabhängigkeit zu beenden und hat praktisch einen kalten Entzug durchgeführt, was möglicherweise dann auch spätere sowohl die Abhängigkeit als auch dieser Cold Turkey zu schweren Leberschäden geführt hat, aber dazu vielleicht später noch. John Coltrane, eben 23. September 1926 in einem Ort in North Carolina geboren, stammt aus einer Methodistenfamilie, sowohl väterlicher als auch mütterlicherseits waren die Großväter wichtige Prediger in der Methodistenkirche, sein Vater war Schneider. Auch John Coltrane hat dann in diesem Metier kurz mitgearbeitet. Als Coltrane 12 Jahre alt war, sind gleich 3 oder 4 Personen aus seinem engsten Familienumkreis verstorben: sein Vater, sein Großvater, sein Onkel und die Großmutter, was natürlich einen sowohl psychisch als auch ökonomisch eine sehr große Herausforderung für die ganze Familie darstellte. John Coltrane hat eben dann auch in dieser Zeit angefangen, Klarinette zu spielen, später zum Altsaxophon gewechselt, und als er dann in den späten 40er Jahren bei Dizzy Gillespie in der Band mitspielte, dann zum Tenorsaxophon gewechselt. Weiterhin hat er gespielt mit Earl Bostick, Johnny Hodges, King Colax, um nur einige zu nennen, wobei er dort nie als großer Solist aufgefallen ist. Das sollte sich erst einige Jahre später dann ändern. Wie gesagt, in den frühen 50er Jahren wurde er dann auch bei Johnny Hodges aus dem Orchester geschmissen. Coltrane hatte schon sehr früh mit Alkohol und dann auch mit Drogen begonnen, was in dieser Zeit bei vielen Jazzmusikern natürlich der Fall war. Man denke nur an Charlie Parker, der auch in sehr frühem Alter daran verstorben ist. Mitte der 50er Jahre dann die große Chance durch Miles Davis und eben dann auch durch die ersten eigenen Alben. Wir wechseln aber mit unserem nächsten Stück gleich ans Ende von Coltranes Leben sozusagen, ins Jahr 1967. Da war schon wirklich sehr viel passiert. Wenn man sich die unterschiedlichen Stücke anhorcht, eben bei Blue Train, was wir gerade gehört haben, stand John Coltrane eigentlich auch an einer Wegkreuzung, wo schon die, eine gewisse Weise experimentieren mit den Harmonien der verschiedenen Stücke begonnen hat und Coltrane dann in seine neuartige Art zu spielen, das man dann später als Sheets of Sound, also als Klangflächen bezeichnet hat, wobei es dabei eigentlich um die Auflösung oder besser gesagt die Zergliederung der Akkorde in rasend schnellem Tempo gegangen ist. Und so
Coltrane eigentlich die verschiedenen Harmonien in der Melodie darstellen wollte. Aber wir wollen uns nicht allzu lange mit der Musiktheorie auseinandersetzen, ist natürlich auch spannend, sondern eben ins Jahr 1967 fortschreiten, wo am 15. Februar eine Aufnahme entstanden ist, die dann erst posthum veröffentlicht worden ist. Im Unterschied zu Blue Train, da muss ich jetzt noch die verschiedenen Bandmitglieder auch vorstellen, denn wir haben ja eigentlich alle mit einem Solo gehört. Neben John Coltrane spielten hier mit der Posaunist Curtis Fuller, der Trompeter Lee Morgan, der am Piano Kenny Drew, am Bass Paul Chambers und am Schlagzeug Philly Joe Jones. 10 Jahre später, 1967, da war Coltrane schon in zweiter Ehe verheiratet, nämlich mit Alice Coltrane, die bei dieser Aufnahme am Klavier mitwirkt, Rashid Ali am Schlagzeug und Jimmy Garrison am Bass. Das Tonband mit den Aufnahmen zu diesem Album wurde erst 1994 von seiner Frau Alice und seinem Sohn Ravi Coltrane wiederentdeckt, als sie einige Bänder durchgehört und geschaut haben, die aus den letzten Lebensmonaten übergeblieben sind. Das Magazin The Wire bezeichnet es als eines der besten Alben des Jahres 1995 und die Jazz Times bestätigen oder postulieren besser gesagt, dass Coltrane sich hier wieder einmal an einem musikalischen Übergang befunden hat. Hier war sozusagen die Frage, in welche Richtung Coltrane nach dem Free Jazz von seiner Platte Ascension zum Beispiel weitergeschritten wäre. Aber lassen wir uns das mal auch gleich direkt von Coltrane ins Ohr blasen. Seraphic Light.

John Coltrane mit Seraphic Light, das seraphische Licht oder das Licht des Seraphim, der Seraphinen. Sie hören Tuning Up, die Musicbox mit Reflektoren zum 100. Geburtstag von John Coltrane. Und heute war das der kürzeste Titel mit knappen 9 Minuten. Ein Stück, das John Coltrane 5 Monate vor seinem Tod aufgenommen hat mit seiner Frau Alice am Klavier, Rashid Ali am Schlagzeug und Jimmy Garrison am Bass, der ganz wunderbar auch manchmal den Bogen hier eingesetzt hat, um dem Stück eine besondere Note zu verleihen. Wie es weitergegangen wäre, wäre natürlich interessant, was alles John Coltrane hier noch eingefallen wäre. Jetzt wollen wir noch die beeindruckende Live-Qualität von John Coltrane in den Hörfokus rücken und noch 2 Stücke aus Live-Alben hier zum Besten geben. Das erste stammt aus dem 1965 live eingespielten Album in Live in Seattle, das 1971 dann posthum veröffentlicht worden ist. Coltrane erweitert das Quartett hier zum Sextett mit Farrah Sanders als zweiten Saxophonisten und Donald Garrett als zweiten Bassisten. Aufgenommen wurde es am 30. September 1965 und es war eine höchst produktive Zeit, das vor allem auch das Jahr 1965, zum Beispiel am Tag darauf von diesem Konzert, geht Coltrane ins Studio und nimmt das Album Ohm auf. Wieder einen Tag später kehrt er wieder in das Penthouse, so heißt das Lokal, in dem er das eingespielt hat, zurück und spielt eines seiner bekanntesten Werke dann dort nochmal live ein, Love Supreme, live in Seattle, dass es nun ja auch als Live-Aufnahme zu hören gibt. Wir wollen uns aber nun einem Titel widmen aus diesem 30. September-Konzert 1965. Wie gesagt, das klassische Coltrane-Quartett erweitert zum Sextett mit dem Titel Cosmos.

Das ist John Coltrane. Sextet in diesem Falle, live in Seattle 1965. Ein Jahr, in dem sehr viel musikalisch auch passiert ist und wie man hier hört, der freie Zugang auch sehr, sehr deutlich geworden ist. Noch eine Viertelstunde Zeit. Es geht sich nicht einmal der gesamte nächste Track und letzte Track von heute aus mit 20 Minuten. Aber was wäre eine John Coltrane-Sendung zum 100. Geburtstag ohne das wohl berühmteste Stück, das ein Hit auch geworden ist. Es gab sogar eine Single dieses Songs, wo auf zwei Seiten natürlich auch stark herabgekürzt. Ich glaube, die Originalaufnahme ist mit guten 10 Minuten unterwegs. Und dass John Coltrane auch außerhalb des Jazz bekannt gemacht hat. Ein Song, der diesem Stück zugrunde liegt, der auch für Salzburg wichtig ist, nämlich aus dem Musical The Sound of Music. Da gibt es natürlich My Favorite Things. In diesem Stück hat Coltrane auch das Sopransaxophon für den Jazz eigentlich wiederentdeckt, das damals als eher altmodisch galt und ihm ein neues Leben eingehaucht. Wir bleiben im Jahr oder gehen ins Jahr 1966. Hier hat Coltrane mit seinem Ensemble wieder im Village Vanguard gespielt, deshalb auch der Titel des Albums Live at the Village Vanguard Again. Es gibt ein Album aus dem Jahr 1961 und was in den 5 Jahren hier passiert ist, da muss man sich nur My Favorite Things vom ersten und vom zweiten Album anhören. Dann merkt man, was hier alles vorgegangen ist. Diese Entwicklung lässt sich auch nachvollziehen auf dem in einem Monat erscheinenden 3-CD- oder 4-LP-Album, das hier neu herauskommt, das Live-Aufnahmen bietet, die der Musiker und Coltrane-Fan Frank Tiberi in den frühen 60er Jahren mit einem kleinen Rekorder auch heimlich mitgeschnitten hat und wo es nun eine Auswahl aus den gut 80 Stunden Material zu hören gibt. The Tiberi Tapes. Aber bis dorthin wollen wir uns mit My Favorite Things aus dem Village Vanguard im Mai 1966 begnügen und Achtung, es wird wieder sehr spannend.

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